Daten. Dieser Bericht bietet einen Überblick über alle interparlamentarischen Aktivitäten und über die Entwicklung der Zusammenarbeit zwischen den Parlamenten der EU-Staaten. Zu guter Letzt unterstützt das Europäische Parlament zwei wichtige Netze, die die Zusammenarbeit zwischen den verschiedenen Parlamenten erleichtern. Das erste ist die Plattform für den interparlamentarischen Austausch von EU-bezogenen Informationen, kurz IPEX. Über diese Plattform können die Parlamente der Mitgliedstaaten und das Europäische Parlament Informationen und Dokumente austauschen, die mit der EU zusammenhängen. Das zweite wichtige Netz ist das Europäische Zentrum für parlamentarische Wissenschaft und Dokumentation. Dieses Zentrum dient als Anlaufstelle für Parlamente, die mehr über Verfahren und Maßnahmen in anderen Mitgliedstaaten erfahren möchten. Es sorgt dafür, dass ihre Anfragen an die richtigen Stellen weitergeleitet werden. Sie sehen also, das Europäische Parlament und die Parlamente der Mitgliedstaaten sind eng miteinander verbunden. Gemeinsam sorgen sie dafür, dass eine gute interparlamentarische Zusammenarbeit möglich ist.

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2: Haben Sie schon einmal gehört, dass das Europäische Parlament Vizepräsidentinnen und Präsidenten hat? Ihre Bezeichnung lässt erkennen, dass Sie eine wichtige Rolle im Parlament spielen müssen. Doch wissen Sie, was die Vizepräsidentinnen und Präsidenten des Europäischen Parlaments genau tun, wer sie sind und wie sie gewählt werden?
3: Die Vizepräsidentinnen und Präsidenten werden gewählt. Das haben Sie mit dem Präsidenten oder der Präsidentin gemeinsam. Und es ist nicht die einzige Gemeinsamkeit. Denn obwohl es alle 5 Jahre eine Europawahl gibt, dauert Ihre Amtszeit nur 2,5 Jahre. Pro Wahlperiode gibt es nämlich 2 Präsidenten- bzw. Vizepräsidentenwahlen. Das erste Mal direkt nach der Europawahl, im Juli, und das zweite Mal 2,5 Jahre später, im Januar.
2: Wenn zwischendurch jemand sein Amt aufgibt, können auch neue Vizepräsidentinnen oder Präsidenten gewählt werden. Amtsinhaberinnen oder Inhaber können zum Beispiel zurücktreten, um in ihrem Land oder in einem anderen EU-Organ ein anderes politisches Amt zu übernehmen.
3: Neue Vizepräsidenten oder Präsidentinnen werden auch gebraucht, wenn jemand wegen eines Skandals zurücktreten muss. So ging es beispielsweise Eva Kaili aus Griechenland. Im Januar 2023 musste sie wegen Geldwäsche und Korruption ihr Amt niederlegen. Zu ihrem Nachfolger als Vizepräsident wurde Marc Angel, ein luxemburgischer Abgeordneter, gewählt.
2: Wer Vizepräsidentin oder Präsident werden will, muss von einer Fraktion oder einer Gruppe von mindestens 36 Abgeordneten nominiert werden. Um gewählt zu werden, braucht man die absolute Mehrheit der Stimmen. Das bedeutet, dass man mehr als die Hälfte aller Stimmen erhalten muss, die die Abgeordneten bei einer geheimen Abstimmung abgeben.
3: Wenn 14 Kandidatinnen und Kandidaten im ersten Wahlgang diese absolute Mehrheit erhalten, ist die Wahl schon vorbei. Wenn das aber nicht genug Kandidierenden gelingt, gibt es einen zweiten Wahlgang zu den gleichen Bedingungen. Sind auch danach noch nicht alle Posten besetzt, ist ein dritter Wahlgang erforderlich. In diesem Fall genügt dann die einfache bzw. relative Mehrheit. Das heißt, dass man nicht mehr als die Hälfte aller Stimmen bekommen muss, sondern einfach nur mehr Ja- als Nein-Stimmen. In dem seltenen Fall, dass mehrere Kandidierende gleich viele Stimmen erhalten, geht der Posten an die Älteste oder den Ältesten von ihnen.
2: Werfen wir jetzt aber einen genaueren Blick auf die Aufgaben und Pflichten der 14 Vizepräsidenten.